0: von einer ganz großen Bevölkerungsschicht, die in anderen Medien wenig gehört wird.
1: Ich fühle mich angesprochen. Radio Orange für mich bedeutet viel, vor allem mit diesen vielfältigen Sprachen. Ich kann Sendungen in meiner Muttersprache hören. Ich kann auch Menschen in ihrer Muttersprache interviewen. Diese Anerkennung von anderen Sprachen, von dieser Vielfältigkeit in Österreich, bedeutet für mich sehr viel.
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3: Ein Spaziergang durch Paris als Inspiration für das Quartett Quadro Nuevo und das Interpretieren des Stückes La Valse de Sylphide zu finden auf dem Album Buongiorno Tristezza. Ja, Paris, les bouquinistes, Paris, da gibt's ja sicherlich nicht nur eine, aber eine fällt mir gerade ein, Skulptur, das ist so bunte Skulpturen, vielleicht kennt ihr das, die bunten Skulpturen von Niki Saint-Phal. Da gibt's ja auch so riesengroße Skulpturen, Damen, die Torten essen, und auch eine sehr bunte, verschlungene Skulptur in der Nähe, ich glaube, in der Nähe vom Centre Pompidou und Kathedrale de Notre-Dame. Ich habe es aber in meinem geistigen Auge. Ich war sehr schön, sehr bunt. Und bunt geht es auch weiter mit einer Didi Bridgewater, die als Skaterin unterwegs ist, zwischendurch mal Je Jazz Les Couleurs singt und skattert. Und rundherum die bretonische Formation Manau. Oder Manau.